Hallihallo und einen wunderschönen guten Abend. Hi, ich grüße euch. Ja, ein bisschen verspätet heute. Liegt wohl an der Hitze. Irgendwie wollten hier so einige Sachen nicht, wie ich das wollte. Ja, und wenn das passiert, dann habt ihr Modul 303 gewählt, der Uwe ist ein Mikrofon und das Ganze bedeutet, wir haben jetzt zwei Stunden lang, also fast zwei Stunden noch, Klangarten live hier auf Modul 303. Hm.

Ich hoffe mal, euch geht's da draußen ganz gut. Und ihr habt euch nicht irgendwie was zugezogen oder sonstiges. Ist ja bei diesen Temperaturen gerade auch schon.

Also ich gehe jetzt mal davon aus, dass wir jetzt hier zwei Stunden jetzt haben. Ich habe das erste rausgesucht, den ersten Track für heute ist... jetzt ist die Frage, ob ich das wieder richtig ausspreche. En dernier adieu, Rambouillet. Also das Ganze scheint sich mal wieder so im belgischen Bereich abzuspielen. Remy und Decker haben zusammen ein Album veröffentlicht. 2025. Und ja. Evilness soll es wohl heißen. Wie gesagt, Französisch könnte bei mir klicken. Das ist nicht so wirklich meins, bin ja auch nicht so der Sprachentyp. Ja, das ist eine etwas ruhigere Nummer, gebe ich zu, aber ich sag mal, bei dem Wetter gerade draußen können wir auch mal was Ruhiges zum Anfang haben. Ich hoffe nur, dass ich euch nicht gleich in den Schnarchmodus schicke.

So, jetzt wollen wir mal ein bisschen einen kleinen Riemen auf die Orgel legen. Es gibt eine nette Compilation, das ist die Fly Lounge Number 2 oder Nummer 2, wenn man noch mal möchte. Ist eine Compilation, die auf BSC erschienen ist. Und da habe ich mir mal so ein paar Stücke rausgesucht. Fangen wir an mit The Eternal City von und mit Paul Heinermann. Und nicht vergessen, wird immer noch kleine Arten live hier auf Modul 303.

Okay, und letzte Woche hat ja auch was von Mercator aus dem aktuellen Album geliefert. Und das ist jetzt Face in the Sky. Und wir sind immer noch bei der Compilation Fly Lounge No. 2 aus dem Hause BSC.

Ja, viele kennen ihn noch von der Nummer mit Erok Aqua Aclivis. Ja, und das ist jetzt Urs Fuchs Solo mit Contact Space.

Vielleicht machen wir es mal ein bisschen schneller, legen noch einen Gang zu. Ja, irgendwie habe ich so heute meinen Compilation-Tag. Das war der 6 Italo Disco Space Synth Collection Volume 4. Und das ist Juno Gang mit The New Try. Eine Instrumentalversion. Und ich sag mal so, da können wir jetzt auch gleich mit der Italo Disco weitermachen.

Ja, das ist das DDR Space Program. Der Track hat den Titel Lady Hawk. Ich kenne eine Lady Hawk und wenn ihr das Stück gewidmet ist, warum nicht? Vielleicht der eine oder andere von euch hat auch schon mal in der Nacht von Samstags auf Sonntags bei Harbor Market reingehört, in diesen kleinen englischen Regionalsender. Und da präsentiert Terry Hawk mindestens einmal in der Woche ein wundervolles Elektronikprogramm. Teilweise über 5-6 Stunden lang. Ja, und da hat sich dem Terry vor einigen Jahren mal eine Dame aus Dänemark an den, ja, nicht unbedingt Hals geworfen, aber die beiden haben sich eben ineinander verguckt und die gute Dorte, und sie hat eben halt den Spitznamen Lady Hawk. Das aber nur am Rande.

ich sag ja, diese Compilation wird wahrscheinlich irgendwo bei dem einen oder anderen Anbieter zu hören sein und auch eben bestimmt auch käuflich zu erwerben. Aber versucht es mal mit dem Internet Archive. Das Internet Archiv. Dort findet ihr die gesamte Reihe. Irgendwie mein 7 CDs. Oder 7 Doppel-CDs mehr. Da findet ihr die zum Download für Umme. Nur mal so als kleinen Tipp, wer von euch dann eben halt ein bisschen mehr Lust und Laune auf Italo-Disco hat.

bleiben wir noch ein bisschen bei den Platten aus der Michulski-Kiste. Bernhard Michulski, der eben Six Records gegründet hat.

erinnere mich, 1983 habe ich das erste Mal von diesem Label gehört. Da gab es dann auch die Nummer, eine Coverversion eines Stückes von Vangelis, nämlich Gnosis. Beziehungsweise Pulsar von Hypnosis, genau sowas.

Und das ist noch ein Track von Patrick Colby. Mandrill heißt das Ding. Scene zur Metaversion.

0: Eigentlich wollte ich mit einer Trillerpfeife anfangen. Irgendwie ist doch da jetzt parallel eine andere Sendung gerade gestartet worden. Egal. Herzlich willkommen zu Ad Libitum. Endlich wieder aus meiner gut beheizten Dachkammer live und in Farbe. Ad Libitum, ja. Schön, dass nicht alle beim Leichengucken sind. Ich weiß nicht, ob ihr wusstet, Public Viewing in den USA ist tatsächlich eine Leichenschau. Also, wenn Oma es geschafft hat, dann wird sie hingelegt und alle können nochmal Tschüss sagen. Das ist Public Viewing. In Deutschland ist das etwas, ja, ein bisschen anders. Egal, ich wünsche allen viel Spaß beim Fußball und natürlich allen anderen viel Spaß bei Ad Libitum oder eben bei beidem zusammen. Wir vertreiben uns die nächsten zwei Stunden mit Robert Nixon, mit Beyond Berlin, Hans Hartmann, Brandon Pollard, Moon Satellite, Waveshape, Alexander Obukov und nochmal René de Backer. Und flott wie immer fangen wir an. Heliopause heißt der Track, Heliopause heißt das Album, entstanden 2017 und ein gewisser Robert Nixon hat's gemacht und wir hören mal, was er da so gezaubert hat. Und was ist los, was macht ihr hier?
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So, 1-1. So schnell kann's gehen. Robert Nixon, Heliopause heißt der Track und auch das Album aus dem Jahre 2017. 4 Jahre später, Beyond Berlin, das sind Martin Peters und René de Backer, haben die ein Album gemacht, Epiphany. Und das Titelstück heißt, komischerweise auch so, ist immer schön, Beyond Berlin.

0: aus den Niederlanden. Beyond Berlin, die Herren Martin Peters und René De Backa. Epiphanie des Album und der gleichnamige Track aus dem Jahr 2021. Und Hans Hartmann oder Hans Hartmann. Bei YouTube gefunden, da sind die meisten Sachen von ihm. Irgendwo habe ich da so das Gefühl. Aus dem Jahr 2016, The Portal.
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dann schaut mal The Portal. Und das Rauschen, was so im Hintergrund zu hören ist, ich habe hier den einen und sogar auch den anderen Miefquirl am Kreisen und der quatscht noch einer mit, ich fasse es nicht. Also wenn ich jetzt Fußballfreak wäre, ich hätte Puls, ne? Ich hätte echt Puls. Aber naja, die haben zum Glück in beiden Mannschaften irgendwelche Deppen, die da Fehler machen. Ist auch gut so. Ist auch gut so. Ist ja eh nur ein Spiel. Die wollen ja nur spielen. So, und hier spielt Brandon Pollard. Das hat er eingespielt im Jahr 2025. Strands heißt die Scheibe, das Album und Flame, der Track. Und ich finde es so schön, der Jörg schreibt gerade, deine Musik ist mal wieder eine schöne Umarmung in einer warmen Sommernacht. Wundervoll. Es ist nicht meine Musik. Ich höre mir die nur gerne an und freue mich, wenn ihr die auch gerne hört.

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1: Ja, für die, die ein bisschen später dazugekommen sind, welcome. Und ihr habt verpasst, Robert Nixon, Beyond Berlin, Hans Hartmann und gerade Brandon Pollard mit seinem Album Strands und dem Track Flame. Das ist die Musik von Stevie Bissett und das bedeutet Halbzeit hier. Halbzeit ist auch in New Jersey. Ich bin irgendwann mal an diesem Stadion vorbeigefahren. Also Respekt, da würde ich auch gerne mal Musik machen in so einem Stadion. Aber wer will das schon haben? Egal, ich für euch, wir alle freuen uns auf Weihnachten. Nein, ich gehe jetzt zur Schallwende-Seite, schallwende.de, wo ich in Windeseile und den Wind, den kann ich hier simulieren durch meine Ventilatoren, in Windeseile die Veranstaltungstermine verkünde. Und zwar geht's schon morgen los. Nicht weit von mir, hier in Gelsenkirchen, da gibt es die Heiligkreuzkirche. Da findet das Klavierfestival Ruhr statt. Und da sind die Top-Pianisten von Tangerine Dream zu finden. Ab 20 Uhr bis 21.15 Uhr gibt es für 49 Euro das Konzert von Tangerine Dream. Ich weiß nicht, Klavier. Ich bin nicht da, ich bin woanders. Vielleicht ist ja jemand da. Bestimmt ist jemand von euch da und erzählt mir dann, wie das mit dem Klavierspielen war. Also 26.06.2026, Heiligkreuzkirche Gelsenkirchen, Schallwende Grillfest zum 28. Mal in Aalen beim Bernd Glanemann. Bridge to Imla wird Musik machen. Das sind Hans-Dieter Schmidt und Michael Brückner und Volker Lanko. Und dann ist noch dabei der Remi Stromer. Voranmeldung erforderlich. Der muss ja wissen, wie viel Kohle und Würstchen gebraucht werden. 16 Uhr ist der Anpfiff. Was es kostet, weiß ich nicht. Frag nach. Informationen auf der Schallwende-Seite. 4.7. 16 Uhr. Das steht hier. So, wenn der Juli geschafft ist, haben wir August. Und der 1. und 2., das ist Samstag und Sonntag, da gibt es in Sellingen die Atelierroute. An vier Stellen, da ist ein bisschen was geändert worden. Hier steht noch fünf. Es sind tatsächlich vier Plätze. An den vier Plätzen diesmal ein Duo, Mario Schönwälder mit Frank Rothe. Also die Filterkaffeetanten spielen zusammen. Dann spielt der Michael Menze, der Bas Brockhaus und der Def Geller. Die spielen dann da an den anderen Locations. Und am Sonntag wird getauscht. Das Ganze immer von 10 bis 17 Uhr für Umme. Hoffen wir auf schönes Wetter mit wenig Regen, wenig Wind. Das haben wir nämlich alle schon durch. Mal so ein bisschen Hitze wäre auch schön. Ich weiß gar nicht. Bas, hat auch einer von denen da einen Pool? Das wär's. Atelierroute, 1. und 2. 8. Schaut euch das an. Und vor allen Dingen hört euch das an. 15.8. Electronic Circus Festival 2026 in Lemgo. Auch hier wieder die Kirche, St. Johann. Mit Musik von Electronic Visions, Stefan Erbe aus der Schweiz, Fox Tales aus Polen, Madis. Informationen über E-Mail-Anfrage oder Webseite vom Electronic Circus. So, hier ist wieder die Geschichte mit Techno. Wochenende mit Live Jam für Musiker. Das Ganze gibt es für 85 Euro Kursgebühr für beide Tage. Ich denke, da werdet ihr jammen, lernen oder Anregungen jeglicher Art bekommen. 19 Uhr ist da geplant. Und für die Besucher ist es frei, aber eben die jammen, die haben ein bisschen was abzugeben. Das ist am 12.9. bis 13.9. jeweils von 13 bis 22 Uhr. Gespannt, was da so passiert. 12.9., 13.9., 26.9. Awakenings Festival Lea Hall Pavilion in Rugley mit Ian Buddy, Sven Sither und Jung Palmer. 15 englische Pfund und ihr seid dabei, müsst aber rüber auf die Insel. Ich habe gehört, die wollen wieder zurück in die EU. Also waren wir jetzt irgendwo so. Naja, willkommen. Warum nicht? Dann eLife, 10.10. The Stolen Dance and Orshot, wo sonst mit dabei ist Jerome Fröse, Axis, Axel Schupplich, Maxis, Max Schiefle, FD Project, Frank Dorütke und Micha. Ob die Reihenfolge, nee, genau andersrum die Reihenfolge, egal. Mehr Infos habe ich nicht, geht meistens so 12 Uhr Türen auf, 1:30, erster Konzert, dann gibt es noch was im Foyer oben, irgendwann so war das bei Mitte 30 Euro, mir steht nichts, alles geraten hier, alles geraten. Oh, ich sehe gerade, hier fällt was aus. Ja, also, wer geplant hat, Jörg Dankert im Zeven zu sehen und zu hören, das Kirchenkonzert in der St. Vitti-Kirche fällt aus. Also, ihr habt am 23.10. Zeit für andere Dinge. Vielleicht plant ihr eine Reise in der Zeit, und zwar nach Iserlohn. Denn am 21.11. 19:15 Uhr ist Anpfiff, bis ungefähr 23 Uhr gibt es Musik von Axel Stupplich, das ist der Excess, der ja auch beim Live zu sehen und zu hören ist. Und der hat sich Unterstützung geholt, Kellman, Detlef Keller, Michael Menze. Das Ganze findet statt in Iserlohn, wie gesagt, in der Dächenhöhle. Ich freue mich drauf. Ist kalt. Aber ist genau das Gegenteil von jetzt. Ne? Da haben wir durchgehend 12 Grad. Nehmen wir ein bisschen Hitze mit. Ein paar Eimer kriegen wir bestimmt jetzt voll. 29 Euro kostet der Spaß, wer sich die Tickets zuschicken lassen möchte. 3 Euro Porto und Verpackung. Informationen auch hier, Dächenhöhle, und über die dächenhöhle.de findet auch der Vorverkauf statt. So, 29. EM Breakfast, findet statt am 5.12. mit Musik von Dirk Kussel, der nennt sich Lunar, und das Ganze findet im Bochum statt, Gasthaus Göker. Auch hier keine weiteren Angaben, was losgeht, aber Voranmeldung natürlich. Die müssen wissen, wie viel O-Saft und Kaviar erforderlich ist. Das ist auch jetzt neu seit meinem Urlaub. Planetarium-Konzert, Kastropper Straße. Wo ist das Planetarium? In Bochum. Wo sonst? Pont. Oh, Paul Fuchs. Der wurde geehrt bei der letzten Schallwelle-Preisverleihung. Paul Fuchs spielt im Planetarium und begrüßt das neue Jahr am 30.12. Schön. Ja, mal gucken. Ich bin am 30.12. nicht da. Ich fliege irgendwie einen Tag vorher nach Bangkok. Ja, ich will mal gucken, ob die da auch lecker feiern können, die Bangkokianer da. Also, ich bin gespannt. Ich freue mich drauf. Aber bis dahin ist ja noch ein bisschen was. Vor diesem Hello 2027 gibt es den Hello Heiligabend. Das ist ungefähr noch ein halbes Jahr. Und ich habe schon mal flüchtig darauf hingewiesen, dass der WDR, WDR 2 genau genommen, eine Veranstaltung hat, die jedes Jahr Geld sammelt für Menschen, die Hunger haben. Das werden ja immer mehr. Die Tafeln nur so als Spitz, als was denn? Mir fehlen die Worte. Als Hinweis. So die Tafel. So. Und zwar wird gesammelt und die schicken 4 Moderatorinnen, Moderatoren, Menschen in einen Glaskasten und da sammeln die 4 oder 5 Tage. Und ich möchte hier sammeln. Ich bin zwar nicht im Glaskasten, aber ich möchte sammeln. Und ihr macht alle mit. 2 machen auf jeden Fall mit und es wird langsam mehr. Nächste Woche werde ich mal einen Zwischenstand geben. Vierteljahr ist rum. Das zweite. Weihnachtswunder 26@detlef-keller.de. Da schickt bitte hin, was ihr den Hungernden zur Verfügung stellen möchtet. Und ich sage jetzt schon mal Danke an die 2 unermüdlichen Spender. Jede Woche zur Sendung tickern hier die Informationen. Ganz toll, ganz herzlichen Dank. Das war's. Wir machen weiter mit Musik aus dem Jahr 1900. Nein. Das kommt später. Ha, falsche Zeile. Nein, 2019. 2019 ist das Album Fragments erschienen und Part 3 liegt bereit zum Abdudeln. Das Ganze kommt aus Frankreich, Niederland. Mist, wieder verpasst. Moon Satellite hat's gemacht, das ist wichtig. Viel Spaß. Runde 2, Ad libitum hier auf Ufosonic Radio. Und ich kann endlich wieder sagen...
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Satellite, das ist schon wirklich ein Garant für coole Musik. Gefällt mir sehr. Moon Satellite, Fragments, das Album, Part 3. Jo, jetzt aber. Musik aus dem Jahr 1994. Da wurde, glaube ich, noch ganz anderes Material verwendet zum Musizieren. Das haben zwei Stück gemacht. Polychrom heißt das Album und Chromosphere der Track, und gemacht haben es die Herren Michael Neiss und Volker Jüngerich. Zusammen waren sie Wave Shape.

0: nur schön. Wave Shape, Michael Nice, Volker Jüngrich. Ich glaube, die machen gar nichts mehr irgendwie so in der Art. Polychrom, das Album Chromosphere, der Track 1994. Mega. Ach, ist halt schön. Alexander Obukov hat ein Album gemacht, Dream Sequences, und ich glaube, da ist auch nur ein Stück drauf. Aber das ist schön. 2015 entstanden. Und was könnte ich denn mal sagen lassen?
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0: Ja, da ist was dran.

Alexander Opokov, Dream Sequences, vom gleichnamigen Album aus dem Jahr 2015. Und letzte Munde haben wir heute schon mal gehört, zusammen mit Martin Peters ist er Beyond Berlin und hier Solo René de Backer Passing By, das Album aus 2022 und Ekanon, der Track, der letzte für diesen Monat.

René De Backer. Album aus dem Jahre 22, Passing By und Econon. Der Track. So, der Track. Oh, hier pfeift der Wind von oben. Der Track ist der Bekannte am Ende. Wir sind am Ende. Das waren die letzten beiden Stunden Ad Libitum im Monat Juni. Jetzt geht's rapide bergab. Die Tage werden immer kürzer, die Nächte immer länger und es wird langsam aber sicher kalt werden, aber damit können wir noch bis Dezember warten. Und ich bedanke mich fürs Zuhören in den letzten zwei Stunden. Mein Gott, ist das warm hier oben. Richtig schön warm. Wünsche euch eine gute Nacht, wünsche euch ein schönes Wochenende. Wer morgen in Jelsenkirchen ist, viel Spaß in der Kirche mit Tangerine Dream. Und dann hört ihr mich wieder in der nächsten Woche am Donnerstag, wenn alles gut geht. Die Playlist habe ich gerade hochgepustet. Jetzt geht's hier weiter. Ich gucke auf den Sendeplan. Ich möchte es ja gerne sagen. Der Freitag beginnt mit Cross-Section Electronica, was sonst ab 2 Uhr bis 5 Uhr gibt's den Mitteinfluss mit Mannequin Musik. Den gibt es übrigens jeden Tag von 2 bis 5 für die Nachtwanderer. Und ich glaube, an der Wiederholung Montagmorgen wird noch gearbeitet. Im Moment läuft sie nicht. Nicht schlimm. Es gibt modul303.com, da wird Ad Libitum also einige Male in der Woche wiederholt. modul303.com. Also, ich bin durch. Denkt an Weihnachten. Lasst euch nicht ärgern. Deutschland hat verloren. Wurde auch Zeit, dass man Dämpfer kommt. Und mir ist das herzhaft Schnuppe. Und wünsche euch was. Tschüss, ihr und euer Detlef Keller.

Hallo zusammen und willkommen zu There's More Music. Ich hoffe, ihr habt ein kühles Plätzchen zum Lauschen gefunden und könnt die Sendung entsprechend genießen. Ein paar neue Sachen von Tim Stebbing, von Taneko, Detlef Keller, ein Live-Ausschnitt und etwas von mir, vom Kellerkind Berlin, ist auch dabei. Und wir fangen jetzt an mit Tim Stebbing von seinem Album Jessica Six, das Stück Logan's Time.

Und hier etwas vom Detlef Keller, live aufgenommen und auf einer CD gepresst. Das ist das Stück Münster 1 von seinem Album 2025 Live.

Und den Rauschmeißer mache heute ich zusammen mit José Romanduk. Das Stück May Impressions schmeißt euch raus. Ich hoffe, es hat euch gefallen und habt nicht zu sehr geschwitzt und findet irgendwo vielleicht auch zum Schlafen dann eine kühle Ecke. Also dann macht's gut, schwitzt nicht zu sehr und wir hören uns dann nächste Woche wieder, wenn der Christian euch etwas vorspielt. Als dann kühle Grüße. Ciao.

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Hallo und herzlich willkommen zur 624. Ausgabe der Sounds of Sun. Mein Name ist Steffen Thieme und heute am 5. Montag im Juni darf ich euch 2 Stunden lang das Beste aus New Instrumental Music, Synth, Pop, Wellness, Electronica, Chill Out und New Age präsentieren. A Certain Frank heißt die Formation und dieses Album heißt Nothing. Das gab es aber bereits einmal im Jahre 2001 und das Album ist jetzt wieder veröffentlicht worden. Hinter A Certain Frank verbergen sich zum einen Kurt Dahlke, der in den 80ern als Pyrolator bekannt geworden ist, und Frank Fenstermacher, beides sogenannte Schlüsselfiguren der Düsseldorfer Musikgeschichte. Ich zitiere jetzt einfach hier mal so ein bisschen. Zum 25-jährigen Jubiläum erscheint das Album erstmals auf Vinyl und markiert ein stilles, aber markantes Kapitel der postkrautigen Elektroniktradition der Stadt, reduziert atmosphärisch und bemerkenswert zeitlos. Wir haben jetzt eben den Titel Man Day gehört und gleich geht's weiter mit Nothing, dem Titeltrack dieses Albums. Genießt also wie üblich zeitlose elektronische und durchaus instrumentale Musik auf Tide Radio und auf Modul 303.

A Method to Survive, das ist der Opening-Titel des Albums I Am Gone by This Time Tomorrow. Das aktuelle Album von Christian Fiesel. Christian Fiesel war auch schon mal hier bei Sounds of Synth zu Gast, alldieweil er bei Hamburg lebt. Und da hat er uns schon ganz viel über seine Musik erzählt. Es ist sehr schwer, seine Musik zu charakterisieren, finde ich. Auf diesem Album, und das habt ihr ja jetzt eben auch mit diesem Ausschnitt gehört, es ist sehr elektronisch, es ist aber sehr gewöhnungsbedürftige, es ist unerwartete Musik und er nennt sein neues Album, oder besser, er betitelt sein neues Album selber Not a Soundtrack for Coming Home, a Soundtrack for Never Looking Back. Wir hören einen weiteren sehr kurzen Titel In Circles, In Cycles.

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1: Das ist das aktuelle Album des deutschen Quartetts Zwischenklang. Zwischenklang besteht aus Bernhard Wöstheinrich, der, wie wir das eigentlich immer wissen, Piano und Electronics bedient. Volker Lanko ist dabei, der die Percussions spielt. Dann kommen Vocals von Hanna Mattes und David Rothenberg, der Bassklarinette und ebenfalls Electronics beisteuert. Forgive Me, I'm Back heißt ihr aktuelles Album, aus dem wir gerade den Titel Today's Meeting Held in Darkness gehört. Gleich gibt es noch What Happens In Here, Stays In Here. Ja, auch die Musik kann man sehr schwer beschreiben. Das passt aber eigentlich auf alle Musiken, wo Bernhard Wöstheinrich involviert ist. Es ist elektronisch, es ist ein bisschen akustisch, es ist überwiegend instrumental. Es ist einfach spannend anzuhören. What Happens In Here, Stays In Here. Ein weiterer Titel aus dem Album Forgive Me, I'm Back von Zwischenklang.

Das ist das neue Album von Kreidler. Es heißt Schemes und ihr habt gerade den Titel Looming Large gehört. Ich zitiere mal wieder so ein bisschen. Das Trio Kreidler, bestehend aus Thomas Klein, Alexander Paulik und Andreas Reise, nutzt auf Schemes den kreativen Zufall als Motor. Leicht skizzierte Strukturen, schwebende Texturen und subtil pulsierende Sequenzen formen ein ambient nahes Album, das dennoch ständig in Bewegung bleibt. Ja, es sind spannende Komposition. Ich finde sie elektronischer als das, was auf dem letzten Album von Kreidler geboten wurde. Es ist ein sehr, sehr spannendes Album und das könnt ihr hoffentlich nachvollziehen, indem wir jetzt noch als zweiten Titel hören, The Distance Between You. Ihr hört bis kurz vor 21 Uhr Sounds of Syn auf Tide Radio und auf Modul 303. Am Mikrofon Steffen Thieme.

Musik aus der Ukraine. Cells Interlinked heißt das Duo. Und ihr zweites Album Cold Spring Notes, was hier im Hintergrund läuft, das ist der letzte Titel dieser Veröffentlichung mit dem Titel Drift und dem Untertitel Summer Memories About Spring. Was kann ich euch erzählen zu Cells Interlinked? Ich zitiere da auch mal wieder so ein bisschen aus dem Internet. Cold Spring Notes ist ein kleines Notizbuch innerer Zustände aus dem kalten und etwas weltfremden Frühling 2025. In der Ukraine entfaltete sich in dieser Jahreszeit vor dem Hintergrund eines langen Krieges und ungewöhnlich eisigen Wetters, was den Frühling selbst zu einem seltsamen Grenzraum zwischen Stille und Unsicherheit machte. Diese beiden Ukrainer haben da die Zeit gefunden oder besser gesagt die Zeit genutzt und haben Musik gemacht im Stile der Berliner Schule. Ihr habt einen ersten Ausschnitt gehört, nämlich den Titel Drift, und jetzt geht es weiter noch mit einem Ausschnitt aus dem etwas kryptischen Titel I'm SQ Stream.

Auch von Martin Stürzer aus Wuppertal gibt es schon wieder ein neues Album. Es ist ein Sampler namens Starfields. Gute 2,5 Stunden Musik sind drauf, und zwar im Wesentlichen von vielen seiner Home-Konzerte, die auf YouTube übertragen wurden aus diesem Jahr, aus 2026. Und was wir hier im Hintergrund noch hören, das ist Event Horizon 2026. Einer der Titel von Martin Stürzers Album Farcaster, das bereits 2020 erschienen ist. Er hat es nochmal überarbeitet, hat es neu aufgenommen und sozusagen als Schlusstrack auf seiner aktuellen Veröffentlichung Starfields angehangen. Ja, es ist wieder ein sehr, sehr sphärisches, ein sehr, sehr spaciges und ein sehr, sehr ambienteskes Album. Hier nochmal ein Ausschnitt bis zum Ende der ersten Stunde aus Cosmic Background Explorer. Wir hören uns in der zweiten Stunde von Sounds of Syn wieder.

Und damit herzlich willkommen in der zweiten Stunde der 624. Ausgabe der Sendung mit der etwas anderen Musik, der 624. Ausgabe von Sounds of Sin. Heute ist der fünfte Montag im Juni, das heißt Sounds of Sin ist 2 Stunden für euch auf Sendung. Die erste Stunde, die habt ihr bisher gegebenenfalls erfolgreich verpasst, wenn ihr jetzt erst eingeschaltet habt. Was ihr in der Stunde zu hören bekommen habt, waren sehr viele ruhige, sehr viele sphärische Klänge und sehr, sehr instrumentale Klänge. Aber wir haben noch eine gute 2. Stunde für euch vorbereitet. Insofern genießt nochmal fast 60 Minuten der etwas anderen Musik, 60 Minuten New Instrumental Musik, Synth Pop, Wellness, Electronica, Chill Out und New Age Klänge. Genauer gesagt knapp 58 Minuten. Nämlich hier auf Tide Radio und auf Modul 303.

Schweizer Produzent und Gitarrist Toni Sieber hat ein neues Album veröffentlicht. Das heißt The Tides of Stillness und ist eine warme, emotionale Reise zwischen Ambient, Chillout und Lo-Fi. Es sind 16 Tracks, allesamt zwischen 2 und 3,5 Minuten für so kleine Entspannungsmomente darauf enthalten. Wir haben eben einen ersten Ausschnitt aus diesem Album gehört, und zwar den Titel The Breath of Eternity. Weiter geht's mit Breathing Through the Stars.

Seit 2004 veröffentlicht er unter dem Pseudonym Planet Bölex seine Musik. Ich rede von dem Finnen Oskari. Sein aktuelles Album, in diesen Wochen erschienen, heißt einfach 20, obwohl es nur 9 Stücke enthält. Alle seine Alben, wenn man über seine ganze Diskografie blickt, sind sehr warm, sind sehr melodiös, sehr ambientlastig und einfach durch und durch entspannend. Und das ist natürlich der Grund, warum ich euch jetzt das aktuelle Album 20 hier in Sounds of Syn vorstelle. Wir haben eben gehört Black Holes von seinem aktuellen Album und jetzt noch Dead Ends. Ihr hört bis kurz vor 21 Uhr Sounds of Syn auf Tide Radio und auf Modul 303.

Auch das ist ein Musiker, eine Formation, von der ich zugegeben noch nie gehört habe. Die Time, nennt sie sich, ist aus den Niederlanden und ich zitiere mal von Bandcamp. Es heißt dazu, und ich finde, das passt auch super gut, "Flow on the waves of your imagination. Drift away in the shapes of your mind. Welcome in the D-Time Zone." Ja, D-Time heißt die Formation und ich habe zum Beispiel die Chance, und daran merke ich, dass D-Time ein sehr umtriebiger Niederländer ist, ich habe die Chance, auf einen Schlag 743 Releases von ihm zu kaufen. Nun gut, dies ist erstmal das Erste, was ich euch vorstelle. Hier noch im Hintergrund hört ihr Eclipse of Origins und gleich geht es weiter mit Shadowed Genesis. Aber natürlich wollt ihr erstmal noch wissen, wie heißt denn eigentlich das Album, von dem wir hier gerade was hören. Night Woven, Nacht gewoben, so würde ich das mal übersetzen. Genießt weiterhin Ambient-Klänge hier bei Sounds of Sünden auf Tide Radio und auf Modul 303.

Das ist mal wieder eine Veröffentlichung von Lemongrass Music. Aquadrop und Vanellitne heißt die Formation oder heißen die Akteure. Auch deren Namen habe ich noch nie gehört bisher. Reflets Nocturne heißt das Eight-Track-Album, so muss man das sagen, wo fast jeder Track ausnahmslos 2 Minuten 36 Laufzeit hat, was ich ziemlich faszinierend finde. Wir haben eben die Instrumental-Version von Heart gehört und gleich geht es nochmal weiter mit der Instrumental-Version von Sauvage. Wie heißt es hier so schön über die Protagonisten? Hypnotic Atmospheres, Nocturnal Grooves and Soundscapes that blend elegance and emotional resonance. Lasst das einfach auf euch wirken und genießt weiter.

Raumpatrouille Orion, das ist eine Fernsehserie gewesen, eine Science-Fiction-Fernsehserie in den 60er Jahren, die unglaublich erfolgreich war und vor allem die aus Deutschland kam. Und der Soundtrack dazu, der stammt vom Peter Thomas Soundorchester. Vor ein paar Jahren habe ich das schon mal erwähnt in den Sounds of Sin. Und dieser Soundtrack, das mag man kaum glauben, er wird in diesem Jahr 60 Jahre alt. Wie gesagt, die Serie ist aus dem Jahr 1966 und dieser Soundtrack Raumpatrouille Orion, der erscheint mit 4 unveröffentlichten Songs, beziehungsweise ist Ende Mai mit 4 unveröffentlichten Songs erschienen. Ihr habt eben gehört Outside, Atmosphere und gleich gibt es noch Jupiter's Pop Music und anschließend die Original-TV-Version von Raumpatrouille.

Let X Equal X Live heißt das Album von Laurie Anderson, das sie gemeinsam mit der Jazzband Sex Mob aufgenommen hat. Ihr findet auf diesen zwei CDs ein im Jahr 2023 quasi live aufgenommenes Konzert. Laurie Anderson, für die, die mit diesem Namen nicht so viel anfangen können, gehen, wenn ihr in die frühen 80er Jahre zurückgeht, da hatte sie ihre ersten super großen Erfolge, unter anderem auch mit diesem Titel, Oh Superman. Und in den frühen 80er Jahren erschien beispielsweise ihr Album Big Science, was damals völlig neue, wie soll man sagen, Hörgewohnheiten erforderte und auch bekam. Ich kann mich erinnern, dass selbst mein Vater diese CD, der mit dieser Musik gar nichts mehr wirklich anfangen kann, seinerzeit bei sich zu Hause in seiner CD-Sammlung hatte. Oh Superman, der größte Hit von Laurie Anderson, den haben wir hier bis eben gehört. Und jetzt hören wir noch ein paar Minuten Gravity's Angel.

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4: Es sieht aber so aus, als ob du hinguckst.
5: Ich?
4: Ja.